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1: Im Studio Hanna Messerschmidt. Für die Menschen in Deutschland soll es wegen der weiter steigenden Spritpreise neue Entlastungen geben. Das hat Bundeskanzler Friedrich Merz angekündigt. Für viele Menschen, die täglich das Auto brauchen, sei eine Belastungsgrenze erreicht, so Merz.
2: Wir stehen dazu deshalb in engem Austausch in der Bundesregierung und mit den Ländern. Und ich bin der Meinung, dass wir handeln müssen. Das genaue Instrumentarium steht noch nicht fest. Sie können aber davon ausgehen, dass wir sehr bald einen Vorschlag dazu vorlegen werden.
1: Die Spritpreise kennen aktuell nur eine Richtung, nach oben. Am Mittag ging es wieder rauf, auf rund 2,60 Euro für den Liter Diesel. Die organisierte Kriminalität ist in Deutschland weiter auf dem Vormarsch. Das geht aus einem aktuellen BKA-Bericht hervor. Bei fast 700 Ermittlungsverfahren wurden im letzten Jahr knapp 8000 Tatverdächtige erwischt, der höchste Wert seit 5 Jahren. Dabei verdienen die Kriminellen ihr Geld hauptsächlich mit Drogen. Laut Innenminister Dobrindt geht es nicht nur darum, die Täter zu fassen, sondern auch die Netzwerke zu zerschlagen.
3: Nicht nur Strafverfolgungen durchführen, sondern Strukturen erkennen, ausheben und zerstören. Nicht nur die Drogen bekämpfen, sondern vor allem auch das Vermögen dabei abschöpfen.
1: Die CDU-Spitze kommt am Wahlsonntag zu einer Krisensitzung zusammen. Dabei sollen die Ergebnisse in Mecklenburg-Vorpommern und Berlin analysiert werden. Die Umfragen sehen alles andere als rosig aus. Bei der Sitzung geht es auch um die Zukunft von Kanzler Merz, der selbst in der eigenen Partei unter Druck steht. Verkehrsminister Bilger ist offen für Ticketkontrollen vor Bahnsteigen an großen Bahnhöfen, also nicht erst im Zug. Im Fernverkehr sei das grundsätzlich sinnvoll, sagte der CDU-Politiker den Funke-Zeitungen. Solche Zugangskontrollen will Bilger in Deutschland erstmal praktisch testen. Wie gesund sind die Pflanzen auf der Erde? Das will die Europäische Weltraumorganisation ESA mit einem neuen Satelliten überwachen. Der nimmt sonst nicht sichtbares Rotlicht wahr, kann also quasi in die Pflanzen reinschauen. Daraus lässt sich dann ableiten, ob zum Beispiel mehr gewässert oder anders gedüngt werden soll.
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4: Mit KI-Support. Wolkig ist es heute erstmal und vor allem in der Südosthälfte wird es später nass mit Regen und einzelnen kräftigen Gewittern. An den Alpen kann es auch länger durchziehen, von Nordwesten her lässt der Regen dann nach und zwischendurch kommt die Sonne raus. Maximal werden es 18 bis 24 Grad. Morgen erst viele Wolken, nachmittags freundlicher, dazu höchstens 24 Grad.
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1: Im Studio ist Alina Wolf. Wirtschaftsministerin Katharina Reiche, CDU, ist in Gesprächen mit den beiden Staatsunternehmen Sefe und Uniper, um die Gasspeicher besser zu füllen. Wie die dpa aus Regierungskreisen erfuhr, sollen entsprechende Maßnahmen eingeleitet werden. Die Kosten würden dann vom Markt getragen und nicht wie bei einem staatlichen Eingriff von den Steuerzahlern oder den Gaskunden. Die Gasspeicher sind derzeit zu 56% befüllt. Gasimporteur Sefe befindet sich vollständig im Bundesbesitz, Energiekonzern Uniper zu 99%. Die saudi-arabische Luftabwehr hat nach Militärangaben nahe der für Muslime heiligen Stadt Mekka eine Drohne der jemenitischen Husi-Miliz abgefangen. Das unbemannte Flugobjekt wurde demnach im Süden der Stadt zerstört. Turki al-Maliki, der Sprecher des von Saudi-Arabien angeführten Militärbündnisses, das im Jemen an der Seite der Regierung gegen die Houthi-Miliz kämpft, bezeichnete den Angriff als schändliche Tat. Al-Maliki zufolge war die versuchte Drohnenattacke der erste Houthi-Angriff auf Mekka seit 2017. Das israelische Militär hat nach eigenen Angaben einen hochrangigen Kommandeur der Hamas im Gazastreifen getötet. Der Chef der Hamas-Brigade von Rafah, Nayal Abu Obeid, sei eine Schlüsselfigur in der Führungsebene der Hamas gewesen, teilten die Streitkräfte mit. Er sei unter anderem für die Aktivitäten der Brigade und Terroranschläge verantwortlich gewesen. Die Angaben des Militärs ließen sich zunächst nicht unabhängig überprüfen. Das Portal Ynet berichtete, der Kommandeur sei bei einem Drohnenangriff getötet worden. Ab welchem Alter Kinder und Jugendliche in sozialen Medien und auf anderen Plattformen im Netz aktiv sein dürfen, wird breit diskutiert. EU-Kommissionspräsidentin Ursula von der Leyen hat einen Vorschlag der EU angekündigt und will heute auch darüber sprechen. Wir müssen uns nicht mit einer Kindheit abfinden, die von Algorithmen geprägt ist. Wir müssen uns nicht mit einem System abfinden, das unsere Kinder im Stich lässt, schrieb die Politikerin vorab auf der Plattform X. Europa habe die Macht zu handeln.
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2: Zunächst gibt es in der Nordhälfte starke Gewitter und lokal Starkregen. Am Nachmittag ziehen die Gewitter in den Südosten und es kann vereinzelt Unwetter geben. Die Temperaturen liegen zwischen 18 und 26 Grad. Morgen wird es oft wolkig, mit freundlicheren Abschnitten am Nachmittag. Letzte Schauer sind in Südostbayern und an den Küsten möglich. Ansonsten bleibt es meist trocken, bei Höchstwerten von 18 bis 24 Grad.
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1: Im Studio ist Alina Wolf. Wirtschaftsministerin Katharina Reiche, CDU, ist in Gesprächen mit den beiden Staatsunternehmen SEFE und Uniper, um die Gasspeicher besser zu füllen. Wie die dpa aus Regierungskreisen erfuhr, sollen entsprechende Maßnahmen eingeleitet werden. Die Kosten würden dann vom Markt getragen und nicht wie bei einem staatlichen Eingriff von den Steuerzahlern oder den Gaskunden. Die Gasspeicher sind derzeit zu 56% befüllt. Gasimporteur SEFE befindet sich vollständig im Bundesbesitz, Energiekonzern Uniper zu 99%. Die saudi-arabische Luftabwehr hat nach Militärangaben nahe der für Muslime heiligen Stadt Mekka eine Drohne der jemenitischen Husi-Miliz abgefangen. Das unbemannte Flugobjekt wurde demnach im Süden der Stadt zerstört. Turki al-Maliki, der Sprecher des von Saudi-Arabien angeführten Militärbündnisses, das im Jemen an der Seite der Regierung gegen die Houthi-Miliz kämpft, bezeichnete den Angriff als schändliche Tat. Al-Maliki zufolge war die versuchte Drohnenattacke der erste Houthi-Angriff auf Mekka seit 2017. Das israelische Militär hat nach eigenen Angaben einen hochrangigen Kommandeur der Hamas im Gazastreifen getötet. Der Chef der Hamas-Brigade von Rafah, Nayal Abu Obeid, sei eine Schlüsselfigur in der Führungsebene der Hamas gewesen, teilten die Streitkräfte mit. Er sei unter anderem für die Aktivitäten der Brigade und Terroranschläge verantwortlich gewesen. Die Angaben des Militärs ließen sich zunächst nicht unabhängig überprüfen. Das Portal YNET berichtete, der Kommandeur sei bei einem Drohnenangriff getötet worden.
2: Ab welchem Alter Kinder und Jugendliche in sozialen Medien und auf anderen Plattformen im Netz aktiv sein dürfen, wird breit diskutiert. EU-Kommissionspräsidentin Ursula von der Leyen hat einen Vorschlag der EU angekündigt und will heute auch darüber sprechen. Wir müssen uns nicht mit einer Kindheit abfinden, die von Algorithmen geprägt ist. Wir müssen uns nicht mit einem System abfinden, das unsere Kinder im Stich lässt, schrieb die Politikerin vorab auf der Plattform X. Europa habe die Macht zu handeln.
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3: Zunächst gibt es in der Nordhälfte starke Gewitter und lokal Starkregen. Am Nachmittag ziehen die Gewitter in den Südosten und es kann vereinzelt Unwetter geben. Die Temperaturen liegen zwischen 18 und 26 Grad. Morgen wird es oft wolkig, mit freundlicheren Abschnitten am Nachmittag. Letzte Schauer sind in Südostbayern und an den Küsten möglich. Ansonsten bleibt es meist trocken, bei Höchstwerten von 18 bis 24 Grad.
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1: Im Studio ist Alina Wolf. Wirtschaftsministerin Katharina Reiche, CDU, ist in Gesprächen mit den beiden Staatsunternehmen Sefe und Uniper, um die Gasspeicher besser zu füllen. Wie die dpa aus Regierungskreisen erfuhr, sollen entsprechende Maßnahmen eingeleitet werden. Die Kosten würden dann vom Markt getragen und nicht wie bei einem staatlichen Eingriff von den Steuerzahlern oder den Gaskunden. Die Gasspeicher sind derzeit zu 56% befüllt. Gasimporteur Sefe befindet sich vollständig im Bundesbesitz, Energiekonzern Uniper zu 99%. Die saudi-arabische Luftabwehr hat nach Militärangaben nahe der für Muslime heiligen Stadt Mekka eine Drohne der jemenitischen Husi-Miliz abgefangen. Das unbemannte Flugobjekt wurde demnach im Süden der Stadt zerstört. Turki al-Maliki, der Sprecher des von Saudi-Arabien angeführten Militärbündnisses, das im Jemen an der Seite der Regierung gegen die Houthi-Miliz kämpft, bezeichnete den Angriff als schändliche Tat. Al-Maliki zufolge war die versuchte Drohnenattacke der erste Houthi-Angriff auf Mekka seit 2017. Das israelische Militär hat nach eigenen Angaben einen hochrangigen Kommandeur der Hamas im Gazastreifen getötet. Der Chef der Hamas-Brigade von Rafah, Nayal Abu Obeid, sei eine Schlüsselfigur in der Führungsebene der Hamas gewesen, teilten die Streitkräfte mit. Er sei unter anderem für die Aktivitäten der Brigade und Terroranschläge verantwortlich gewesen. Die Angaben des Militärs ließen sich zunächst nicht unabhängig überprüfen. Das Portal Ynet berichtete, der Kommandeur sei bei einem Drohnenangriff getötet worden.
2: Ab welchem Alter Kinder und Jugendliche in sozialen Medien und auf anderen Plattformen im Netz aktiv sein dürfen, wird breit diskutiert. EU-Kommissionspräsidentin Ursula von der Leyen hat einen Vorschlag der EU angekündigt und will heute auch darüber sprechen. Wir müssen uns nicht mit einer Kindheit abfinden, die von Algorithmen geprägt ist. Wir müssen uns nicht mit einem System abfinden, das unsere Kinder im Stich lässt, schrieb die Politikerin vorab auf der Plattform X. Europa habe die Macht zu handeln.
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3: Zunächst gibt es in der Nordhälfte starke Gewitter und lokal Starkregen. Am Nachmittag ziehen die Gewitter in den Südosten und es kann vereinzelt Unwetter geben. Die Temperaturen liegen zwischen 18 und 26 Grad. Morgen wird es oft wolkig, mit freundlicheren Abschnitten am Nachmittag. Letzte Schauer sind in Südostbayern und an den Küsten möglich. Ansonsten bleibt es meist trocken, bei Höchstwerten von 18 bis 24 Grad.
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1: Im Studio ist Alina Wolf. Wirtschaftsministerin Katharina Reiche, CDU, ist in Gesprächen mit den beiden Staatsunternehmen Sefe und Uniper, um die Gasspeicher besser zu füllen. Wie die dpa aus Regierungskreisen erfuhr, sollen entsprechende Maßnahmen eingeleitet werden. Die Kosten würden dann vom Markt getragen und nicht wie bei einem staatlichen Eingriff von den Steuerzahlern oder den Gaskunden. Die Gasspeicher sind derzeit zu 56% befüllt. Gasimporteur Sefe befindet sich vollständig im Bundesbesitz. Energiekonzern Uniper zu 99%. Die saudi-arabische Luftabwehr hat nach Militärangaben nahe der für Muslime heiligen Stadt Mekka eine Drohne der jemenitischen Husi-Miliz abgefangen. Das unbemannte Flugobjekt wurde demnach im Süden der Stadt zerstört. Turki al-Maliki, der Sprecher des von Saudi-Arabien angeführten Militärbündnisses, das im Jemen an der Seite der Regierung gegen die Houthi-Miliz kämpft, bezeichnete den Angriff als schändliche Tat. Al-Maliki zufolge war die versuchte Drohnenattacke der erste Houthi-Angriff auf Mekka seit 2017. Das israelische Militär hat nach eigenen Angaben einen hochrangigen Kommandeur der Hamas im Gazastreifen getötet. Der Chef der Hamas-Brigade von Rafah, Nayal Abu Obeid, sei eine Schlüsselfigur in der Führungsebene der Hamas gewesen, teilten die Streitkräfte mit. Er sei unter anderem für die Aktivitäten der Brigade und Terroranschläge verantwortlich gewesen. Die Angaben des Militärs ließen sich zunächst nicht unabhängig überprüfen. Das Portal YNET berichtete, der Kommandeur sei bei einem Drohnenangriff getötet worden. Ab welchem Alter Kinder und Jugendliche in sozialen Medien und auf anderen Plattformen im Netz aktiv sein dürfen, wird breit diskutiert. EU-Kommissionspräsidentin Ursula von der Leyen hat einen Vorschlag der EU angekündigt und will heute auch darüber sprechen. Wir müssen uns nicht mit einer Kindheit abfinden, die von Algorithmen geprägt ist. Wir müssen uns nicht mit einem System abfinden, das unsere Kinder im Stich lässt, schrieb die Politikerin vorab auf der Plattform X. Europa habe die Macht zu handeln.
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2: Zunächst gibt es in der Nordhälfte starke Gewitter und lokal Starkregen. Am Nachmittag ziehen die Gewitter in den Südosten und es kann vereinzelt Unwetter geben. Die Temperaturen liegen zwischen 18 und 26 Grad. Morgen wird es oft wolkig, mit freundlicheren Abschnitten am Nachmittag. Letzte Schauer sind in Südostbayern und an den Küsten möglich. Ansonsten bleibt es meist trocken, bei Höchstwerten von 18 bis 24 Grad.
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1: Im Studio ist Alina Wolf. Wirtschaftsministerin Katharina Reiche, CDU, ist in Gesprächen mit den beiden Staatsunternehmen Sefe und Uniper, um die Gasspeicher besser zu füllen. Wie die dpa aus Regierungskreisen erfuhr, sollen entsprechende Maßnahmen eingeleitet werden. Die Kosten würden dann vom Markt getragen und nicht wie bei einem staatlichen Eingriff von den Steuerzahlern oder den Gaskunden. Die Gasspeicher sind derzeit zu 56% befüllt. Gasimporteur Sefe befindet sich vollständig im Bundesbesitz, Energiekonzern Uniper zu 99%. Die saudi-arabische Luftabwehr hat nach Militärangaben nahe der für Muslime heiligen Stadt Mekka eine Drohne der jemenitischen Husi-Miliz abgefangen. Das unbemannte Flugobjekt wurde demnach im Süden der Stadt zerstört. Turki al-Maliki, der Sprecher des von Saudi-Arabien angeführten Militärbündnisses, das im Jemen an der Seite der Regierung gegen die Husi-Miliz kämpft, bezeichnete den Angriff als schändliche Tat. Al-Maliki zufolge war die versuchte Drohnenattacke der erste Houthi-Angriff auf Mekka seit 2017. Das israelische Militär hat nach eigenen Angaben einen hochrangigen Kommandeur der Hamas im Gazastreifen getötet. Der Chef der Hamas-Brigade von Rafah, Nayal Abu Obeid, sei eine Schlüsselfigur in der Führungsebene der Hamas gewesen, teilten die Streitkräfte mit. Er sei unter anderem für die Aktivitäten der Brigade und Terroranschläge verantwortlich gewesen. Die Angaben des Militärs ließen sich zunächst nicht unabhängig überprüfen. Das Portal Ynet berichtete, der Kommandeur sei bei einem Drohnenangriff getötet worden.
2: Ab welchem Alter Kinder und Jugendliche in sozialen Medien und auf anderen Plattformen im Netz aktiv sein dürfen, wird breit diskutiert. EU-Kommissionspräsidentin Ursula von der Leyen hat einen Vorschlag der EU angekündigt und will heute auch darüber sprechen. Wir müssen uns nicht mit einer Kindheit abfinden, die von Algorithmen geprägt ist. Wir müssen uns nicht mit einem System abfinden, das unsere Kinder im Stich lässt, schrieb die Politikerin vorab auf der Plattform X. Europa habe die Macht zu handeln.
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3: Zunächst gibt es in der Nordhälfte starke Gewitter und lokal Starkregen. Am Nachmittag ziehen die Gewitter in den Südosten und es kann vereinzelt Unwetter geben. Die Temperaturen liegen zwischen 18 und 26 Grad. Morgen wird es oft wolkig, mit freundlicheren Abschnitten am Nachmittag. Letzte Schauer sind in Südostbayern und an den Küsten möglich. Ansonsten bleibt es meist trocken, bei Höchstwerten von 18 bis 24 Grad.
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1: Im Studio ist Alina Wolf. Wirtschaftsministerin Katharina Reiche, CDU, ist in Gesprächen mit den beiden Staatsunternehmen Sefe und Uniper, um die Gasspeicher besser zu füllen. Wie die dpa aus Regierungskreisen erfuhr, sollen entsprechende Maßnahmen eingeleitet werden. Die Kosten würden dann vom Markt getragen und nicht wie bei einem staatlichen Eingriff von den Steuerzahlern oder den Gaskunden. Die Gasspeicher sind derzeit zu 56% befüllt. Gasimporteur Sefe befindet sich vollständig im Bundesbesitz, Energiekonzern Uniper zu 99%. Die saudi-arabische Luftabwehr hat nach Militärangaben nahe der für Muslime heiligen Stadt Mekka eine Drohne der jemenitischen Husi-Miliz abgefangen. Das unbemannte Flugobjekt wurde demnach im Süden der Stadt zerstört. Turki al-Maliki, der Sprecher des von Saudi-Arabien angeführten Militärbündnisses, das im Jemen an der Seite der Regierung gegen die Houthi-Miliz kämpft, bezeichnete den Angriff als schändliche Tat. Al-Maliki zufolge war die versuchte Drohnenattacke der erste Houthi-Angriff auf Mekka seit 2017. Das israelische Militär hat nach eigenen Angaben einen hochrangigen Kommandeur der Hamas im Gazastreifen getötet. Der Chef der Hamas-Brigade von Rafah, Nayal Abu Obeid, sei eine Schlüsselfigur in der Führungsebene der Hamas gewesen, teilten die Streitkräfte mit. Er sei unter anderem für die Aktivitäten der Brigade und Terroranschläge verantwortlich gewesen. Die Angaben des Militärs ließen sich zunächst nicht unabhängig überprüfen. Das Portal Ynet berichtete, der Kommandeur sei bei einem Drohnenangriff getötet worden. Ab welchem Alter Kinder und Jugendliche in sozialen Medien und auf anderen Plattformen im Netz aktiv sein dürfen, wird breit diskutiert. EU-Kommissionspräsidentin Ursula von der Leyen hat einen Vorschlag der EU angekündigt und will heute auch darüber sprechen. Wir müssen uns nicht mit einer Kindheit abfinden, die von Algorithmen geprägt ist. Wir müssen uns nicht mit einem System abfinden, das unsere Kinder im Stich lässt, schrieb die Politikerin vorab auf der Plattform X. Europa habe die Macht zu handeln.
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2: Zunächst gibt es in der Nordhälfte starke Gewitter und lokal Starkregen. Am Nachmittag ziehen die Gewitter in den Südosten und es kann vereinzelt Unwetter geben. Die Temperaturen liegen zwischen 18 und 26 Grad. Morgen wird es oft wolkig, mit freundlicheren Abschnitten am Nachmittag. Letzte Schauer sind in Südostbayern und an den Küsten möglich. Ansonsten bleibt es meist trocken, bei Höchstwerten von 18 bis 24 Grad.
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1: Im Studio ist Alina Wolf. Wirtschaftsministerin Katharina Reiche, CDU, ist in Gesprächen mit den beiden Staatsunternehmen Sefe und Uniper, um die Gasspeicher besser zu füllen. Wie die dpa aus Regierungskreisen erfuhr, sollen entsprechende Maßnahmen eingeleitet werden. Die Kosten würden dann vom Markt getragen und nicht wie bei einem staatlichen Eingriff von den Steuerzahlern oder den Gaskunden. Die Gasspeicher sind derzeit zu 56% befüllt. Gasimporteur Sefe befindet sich vollständig im Bundesbesitz, Energiekonzern Uniper zu 99%. Die saudi-arabische Luftabwehr hat nach Militärangaben nahe der für Muslime heiligen Stadt Mekka eine Drohne der jemenitischen Husi-Miliz abgefangen. Das unbemannte Flugobjekt wurde demnach im Süden der Stadt zerstört. Turki al-Maliki, der Sprecher des von Saudi-Arabien angeführten Militärbündnisses, das im Jemen an der Seite der Regierung gegen die Houthi-Miliz kämpft, bezeichnete den Angriff als schändliche Tat. Al-Maliki zufolge war die versuchte Drohnenattacke der erste Houthi-Angriff auf Mekka seit 2017. Das israelische Militär hat nach eigenen Angaben einen hochrangigen Kommandeur der Hamas im Gazastreifen getötet. Der Chef der Hamas-Brigade von Rafah, Nayal Abu Obeid, sei eine Schlüsselfigur in der Führungsebene der Hamas gewesen, teilten die Streitkräfte mit. Er sei unter anderem für die Aktivitäten der Brigade und Terroranschläge verantwortlich gewesen. Die Angaben des Militärs ließen sich zunächst nicht unabhängig überprüfen. Das Portal Ynet berichtete, der Kommandeur sei bei einem Drohnenangriff getötet worden.
2: Ab welchem Alter Kinder und Jugendliche in sozialen Medien und auf anderen Plattformen im Netz aktiv sein dürfen, wird breit diskutiert. EU-Kommissionspräsidentin Ursula von der Leyen hat einen Vorschlag der EU angekündigt und will heute auch darüber sprechen. Wir müssen uns nicht mit einer Kindheit abfinden, die von Algorithmen geprägt ist. Wir müssen uns nicht mit einem System abfinden, das unsere Kinder im Stich lässt, schrieb die Politikerin vorab auf der Plattform X. Europa habe die Macht zu handeln.
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3: Zunächst gibt es in der Nordhälfte starke Gewitter und lokal Starkregen. Am Nachmittag ziehen die Gewitter in den Südosten und es kann vereinzelt Unwetter geben. Die Temperaturen liegen zwischen 18 und 26 Grad. Morgen wird es oft wolkig, mit freundlicheren Abschnitten am Nachmittag. Letzte Schauer sind in Südostbayern und an den Küsten möglich. Ansonsten bleibt es meist trocken, bei Höchstwerten von 18 bis 24 Grad.
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1: Im Studio Holger Dilk. Schönen guten Tag. Kein TikTok, Snapchat oder Insta für Kinder unter 13 und das überall in der Europäischen Union. Das will Kommissionschefin von der Leyen. Für 13- und 14-Jährige fordert sie spezielle Profile mit weniger Funktionen und Zeitbegrenzung. Dirk Justus.
2: Eltern sollen so eine Zeitbegrenzung einrichten und beaufsichtigen. Eigene Nutzerkonten soll es erst ab 15 Jahren geben. Von der Leyen findet, mit Smartphones und Social Media werden Kinder ihrer Kindheit beraubt. Von der Leyen verlangt von den Digitalkonzernen, dass ihre Dienste für alle minderjährigen Nutzerinnen und Nutzer sicher sind. Mehrere EU-Staaten planen seit einigen Monaten ein eigenes Social-Media-Verbot. Nun soll eine EU-weite Regelung kommen.
1: Nach dem CSD-Anschlag in Berlin plant die Bundesregierung härtere Strafen gegen islamistischen Terrorismus. Ein 10-Punkte-Plan soll Propaganda und Spenden sammeln für Terrorgruppen stärker bestrafen. Bei dem Anschlag war ein Islamist in eine Gruppe von CSD-Teilnehmern gerast und hatte Menschen mit einer Machete angegriffen. Eine Frau starb. Der Angreifer wurde später von der Polizei erschossen. Starke Rückendeckung für Friedrich Merz. Die 8 CDU-Ministerpräsidenten stellen sich geschlossen hinter den Kanzler. Deutschland brauche jetzt mehr denn je Stabilität, sagen sie. Merz steht aktuell mächtig unter Druck. Aus verschiedenen Ecken kommen Rufe nach einem Kanzlertausch. Die Europäische Union und Kanada wollen künftig Hand in Hand gehen. Kanada soll zwar kein Vollmitglied werden, weil es ja nicht in Europa liegt, aber das erste assoziierte Mitglied der EU. Das planen Brüssel und die kanadische Regierung. Damit wollen sie auch ein gemeinsames Zeichen gegen den Kurs von US-Präsident Trump setzen. Deutschlands öffentlicher Nahverkehr schneidet im europaweiten Vergleich weiter gut ab. Im Greenpeace-Ranking fällt der ÖPNV leicht zurück und landet auf Platz 5. Grund ist vor allem das teurer gewordene Deutschland-Ticket. Spitzenreiter sind wieder Malta und Luxemburg mit ihrem kostenlosen Nahverkehr.
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3: Mit KI-Support. Wolkig und wechselhaft ist es heute Mittag. Ab und zu kommen Schauer runter und am Nachmittag sind auch Gewitter drin. Vom Erzgebirge bis runter zu den Alpen, da kann es auch mal ordentlich schütten und hageln. Dazu werden es 18 bis 24 Grad. Morgen dann Sonne und Wolken im Mix, meist trocken, maximal 17 bis 24 Grad.
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1: Im Studio Holger Dilk. Schönen guten Tag. Kein TikTok, Snapchat oder Insta für Kinder unter 13 und das überall in der Europäischen Union. Das will Kommissionschefin von der Leyen. Für 13- und 14-Jährige fordert sie spezielle Profile mit weniger Funktionen und Zeitbegrenzung. Dirk Justus.
2: Eltern sollen so eine Zeitbegrenzung einrichten und beaufsichtigen. Eigene Nutzerkonten soll es erst ab 15 Jahren geben. Von der Leyen findet, mit Smartphones und Social Media werden Kinder ihrer Kindheit beraubt. Von der Leyen verlangt von den Digitalkonzernen, dass ihre Dienste für alle minderjährigen Nutzerinnen und Nutzer sicher sind. Mehrere EU-Staaten planen seit einigen Monaten ein eigenes Social-Media-Verbot. Nun soll eine EU-weite Regelung kommen.
1: Nach dem CSD-Anschlag in Berlin plant die Bundesregierung härtere Strafen gegen islamistischen Terrorismus. Ein 10-Punkte-Plan soll Propaganda und Spenden sammeln für Terrorgruppen stärker bestrafen. Bei dem Anschlag war ein Islamist in eine Gruppe von CSD-Teilnehmern gerast und hatte Menschen mit einer Machete angegriffen. Eine Frau starb. Der Angreifer wurde später von der Polizei erschossen. Starke Rückendeckung für Friedrich Merz. Die 8 CDU-Ministerpräsidenten stellen sich geschlossen hinter den Kanzler. Deutschland brauche jetzt mehr denn je Stabilität, sagen sie. Merz steht aktuell mächtig unter Druck. Aus verschiedenen Ecken kommen Rufe nach einem Kanzlertausch. Die Europäische Union und Kanada wollen künftig Hand in Hand gehen. Kanada soll zwar kein Vollmitglied werden, weil es ja nicht in Europa liegt, aber das erste assoziierte Mitglied der EU. Das planen Brüssel und die kanadische Regierung. Damit wollen sie auch ein gemeinsames Zeichen gegen den Kurs von US-Präsident Trump setzen. Deutschlands öffentlicher Nahverkehr schneidet im europaweiten Vergleich weiter gut ab. Im Greenpeace-Ranking fällt der ÖPNV leicht zurück und landet auf Platz 5. Grund ist vor allem das teurer gewordene Deutschland-Ticket. Spitzenreiter sind wieder Malta und Luxemburg mit ihrem kostenlosen Nahverkehr.
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3: Mit KI-Support. Wolkig und wechselhaft ist es heute Mittag. Ab und zu kommen Schauer runter und am Nachmittag sind auch Gewitter drin. Vom Erzgebirge bis runter zu den Alpen, da kann es auch mal ordentlich schütten und hageln. Dazu werden es 18 bis 24 Grad. Morgen dann Sonne und Wolken im Mix, meist trocken, maximal 17 bis 24 Grad.
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1: Im Studio Holger Dilk. Schönen guten Tag. Kein TikTok, Snapchat oder Insta für Kinder unter 13 und das überall in der Europäischen Union. Das will Kommissionschefin von der Leyen. Für 13- und 14-Jährige fordert sie spezielle Profile mit weniger Funktionen und Zeitbegrenzung. Dirk Justus.
2: Eltern sollen so eine Zeitbegrenzung einrichten und beaufsichtigen. Eigene Nutzerkonten soll es erst ab 15 Jahren geben. Von der Leyen findet, mit Smartphones und Social Media werden Kinder ihrer Kindheit beraubt. Von der Leyen verlangt von den Digitalkonzernen, dass ihre Dienste für alle minderjährigen Nutzerinnen und Nutzer sicher sind. Mehrere EU-Staaten planen seit einigen Monaten ein eigenes Social-Media-Verbot. Nun soll eine EU-weite Regelung kommen.
1: Nach dem CSD-Anschlag in Berlin plant die Bundesregierung härtere Strafen gegen islamistischen Terrorismus. Ein 10-Punkte-Plan soll Propaganda und Spenden sammeln für Terrorgruppen stärker bestrafen. Bei dem Anschlag war ein Islamist in eine Gruppe von CSD-Teilnehmern gerast und hatte Menschen mit einer Machete angegriffen. Eine Frau starb. Der Angreifer wurde später von der Polizei erschossen. Starke Rückendeckung für Friedrich Merz. Die 8 CDU-Ministerpräsidenten stellen sich geschlossen hinter den Kanzler. Deutschland brauche jetzt mehr denn je Stabilität, sagen sie. Merz steht aktuell mächtig unter Druck. Aus verschiedenen Ecken kommen Rufe nach einem Kanzlertausch. Die Europäische Union und Kanada wollen künftig Hand in Hand gehen. Kanada soll zwar kein Vollmitglied werden, weil es ja nicht in Europa liegt, aber das erste assoziierte Mitglied der EU. Das planen Brüssel und die kanadische Regierung. Damit wollen sie auch ein gemeinsames Zeichen gegen den Kurs von US-Präsident Trump setzen. Deutschlands öffentlicher Nahverkehr schneidet im europaweiten Vergleich weiter gut ab. Im Greenpeace-Ranking fällt der ÖPNV leicht zurück und landet auf Platz 5. Grund ist vor allem das teurer gewordene Deutschland-Ticket. Spitzenreiter sind wieder Malta und Luxemburg mit ihrem kostenlosen Nahverkehr.
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3: Mit KI-Support. Wolkig und wechselhaft ist es heute Mittag. Ab und zu kommen Schauer runter und am Nachmittag sind auch Gewitter drin. Vom Erzgebirge bis runter zu den Alpen, da kann es auch mal ordentlich schütten und hageln. Dazu werden es 18 bis 24 Grad. Morgen dann Sonne und Wolken im Mix, meist trocken, maximal 17 bis 24 Grad.
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0: Und damit hallo und willkommen hier aus dem Soundtrack-Studio in Köln zu einem neuen Soundtrack-Extra. Das sagt Ihnen und euch Ihr Robert Rosbach. Wir machen heute eine musikalische Zeitreise in die 60er Jahre. Zurück in die 60er Jahre. Unter diesem Motto steht heute dieses Soundtrack-Extra. Und wir spielen in der ersten Stunde Titel des Jahres 1960 bis 1964 und in der zweiten Stunde Hits und Musik der Jahre 1965 bis 1969. In der ersten Stunde stehen Künstler auf der Playlist wie Elvis Presley, Little Eva, natürlich die Beatles, Cliff Richard, Helen Shapiro, The Shirelles und viele mehr. Tja, dann sage ich jetzt wie immer nur eins, gute Unterhaltung.
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0: Und wir beginnen mit einem Million-Seller aus dem Jahre 1960.
2: Rock'n'Roll!
0: Hier sind die Marcells und ihr Million-Seller.

Und so ist das 1960, die Marcells und Blue Moon. Von Elvis Presley könnten wir in jedem Jahr der 60er Jahre ein oder zwei Superhits spielen. Aber wir wollen ja möglichst viele Titel von unterschiedlichen Interpreten in den nächsten beiden Stunden spielen. Deshalb gibt es nur zwei Titel von Elvis, und zwar diesen als erstes. 1960, ein Superhit in dieser Zeit. Elvis Presley, It's No

Song in die 60er an. Mit dem King Elvis Presley und It's Now or Never. Der nächste Künstler, Brian Hyland, wurde 1943 in Brooklyn, New York geboren. Er hatte große Hits Anfang der 60er mit beispielsweise Sealed with a Kiss, Jeannie Come Lately und Gypsy Woman. Der Sommerhit des Jahres 1960, der kam auch von ihm. Er hieß Itsy, Bitsy, Teeny, Weenie, Yellow, Polka, Dot Bikini und der Titel, der klang so. 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

Eine Band, die eine lange Karriere hinter sich hat. Angefangen in den 60er Jahren hatten sie Hits bis in die 70er Jahre. Die Drifters, das war ein Titel aus dem Jahre 1960. Ihr erster großer Hit, Save the Last Dance for Me. Die Shirelles waren eine Mädchen-Soul-Gesangsgruppe 1958. Gegründet in New Jersey in den USA. Die hatten einige große Welthits wie Mama Said oder auch Soulja Blue. Ihren ersten großen Hit hatten sie 1960. Hier sind die Shirelles und Will You Still Love Me Tomorrow?

Der Modetanz des Jahres 1961 hieß Let's Twist Again. Und der kam natürlich von Chubby Checker.

You Don't Know war der erste Nummer 1-Hit für Helen Shapiro aus Großbritannien. Und auch das war eine Nummer 1 für sie. 1961, Walking Back to Happiness. Soundtrack.

0: Freddie Quinn oder auch Lolita sang die deutschen Versionen dieses Titels. Das war das Original auf dem Original London Record Label von der wunderbaren Petula Clark, Sailor.
1: Yesterday.
0: 1962 ist Roy Orbison

hörst ein Soundtrack extra. Zurück in die 60er Jahre. Roy Orbison, sein erster Hit war das. 1962, Dream Baby. Geboren wurde Little Eva 1943 in North Carolina in den USA. Dort ist sie auch 2003 verstorben. Ihren Welthit, den landete sie 1962. Hier ist The Locomotive.

Hallo nochmal zu unserem heutigen Soundtrack extra zurück in die 60er. Wir spielen gerade die Hits des Jahres 1963. Das hier, das sind die Cascades.

Diese Musik nannte man Doo-Wop Music und die Cascades waren sehr erfolgreiche Vertreter dieser Musikrichtung. 1963 in den Billboard Charts eine Platzierung Nummer 3. Cliff Richard hatte schon in den frühen 60er Jahren große Hits mit seinen Shadows. Hier ist der Solo 1963 sehr erfolgreich, die Lucky.

0: Cliff Richard und die roten Lippen, in Englisch im Original natürlich die Lucky Lips. Ein riesiger Hit war das, sowohl in Großbritannien als auch hier in Deutschland 1963.
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Eine John Lennon, Paul McCartney Komposition, She Loves You. 1963 eine Nummer 1 und auch das war eine Nummer 1, die Crystals did.

im Phil Spector Sound der 60er Jahre. Aus den USA, die Crystals. Top-Hit war das 1963, The Do Run Run. Music. Anfang der 60er Jahre dauerten die Musiktitel meistens 2,5 bis 3 Minuten. Das ist prima, da kann man viele Musikerinnerungen spielen, wie das hier. Trini Lopez 1963, If I Had a Hammer. 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

Wir spielen heute die Mega-Hits des Jahres 1960 bis 1969. 1963 ganz groß, dieser Trini Lopez und If I Had a Hammer. Jetzt geht es weiter mit den Hits des Jahres 1964. Cilla Black, gebürtig Priscilla Maria Veronica White, wurde am 27. Mai 1943 in Liverpool geboren und verstarb im August 2015 in Spanien. Sie war eine britische Popsängerin und Fernsehmoderatorin. Sie war eine der Stars der Liverpooler Mercy Beat Szene und sehr beliebt. Hier ist einer ihrer großen Hits 1964, You're My World.

einer der großen Hits des Jahres 1964. Cilla Black, You're My World. Und auch das hier war ein großer Hit 1964. Die Supremes und dieser Titel...

0: Du hast einen Soundtrack extra? Zurück in die 60er Jahre? Der erste Welthit von den Supremes 1964. Baby, where did our love go?
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0: Heute in diesem Soundtrack extra, das kann man gar nicht oft genug sagen, die Hits der 60er, zurück in die 60er, Roy Orbison 1964, sein Welthit, der hieß so.

Hippie, hippie, shake, das war natürlich The Swinging Blue Jeans. Und an der Gitarre damals mein alter Radiofreund aus Diskothek im WDR-Zeiten, Dave Kummen. Auch dieser Titel hier war in den 60ern 1964 ein Hit. Manfred Mann und Duva Didi Didi.

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1: Ein Smash It 1964. Mary Wells, ihr einziger großer Hit, My Guy. Und jetzt Bebubble and the Stingers, der Nutrocker, ein Instrumental von 1962. Das füllt diese erste Stunde auf. Die erste Stunde unseres heutigen Soundtrack-Extras. Zurück in die 60er.

Und damit hallo und willkommen zur zweiten Stunde unseres heutigen Soundtrack-Extras Zurück in die 60er. In dieser zweiten Stunde spielen wir die Hits, die Welthits des Jahres 1965 bis 1969. Und wir haben tolle Künstler wieder auf der Playlist wie Jay and the Americans, die Sandpipers, Nancy Sinatra, die Rolling Stones, Jackie D. Shannon, Chris Andrews und viele, viele mehr. Tja, und ich sage weiterhin gute Unterhaltung. Robert Rosbach. Und wir beginnen mit diesem Party-Hit von 1965 von Sam the Sham and the Pharaohs. So heißt das Wulle Bulle, ja.

Dazu tanzte man 1965. Sam the Sham and the Pharaohs. Bulle, Bulle. Mehr Partymusik gefälligst? Gerne. Hier ist Chris Andrews. Und dieser Titel...

0: Das war der größte Hit für den Deutsch-Engländer Chris Andrews. 1965. Ein Partyknaller auch dieses der Yesterday Man.
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0: Und das heißt heute zurück in die 60er. Hier ist ein Hit Nummer 5, 1965 aus den USA. Hier sind Jay and the Americans und Cara Mia.

Höchste Zeit, um Musik von Mick Jagger und den Rolling Stones zu spielen. Und gleich hier der Hit des Jahres 1965 in den USA und in Europa. Die Stones natürlich mit I Can Get No Satisfaction. Einer der erfolgreichsten Komponisten der 60er und 70er Jahre hieß Burt Bacharach. 1965 hat er diesen Titel geschrieben. Hier ist Jackie DeShannon. What the world needs now is love.

0: Ein zeitloser Text, damals wie heute. What the world needs now is love. Sweet love. Und das war Jackie DeShannon.
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0: Und hier ist Tamla Motown Music von den Four Tops. 1966. 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

auf dem Barry Gordy Record Label die Four Tops. 1966, Reach Out and I'll Be There. Jetzt haben wir Musik von einer One-Hit-Wonder-Band. Die hatten nur diesen einen Hit. Ja, ein Evergreen. Die Sandpipers und...

Tja, die Sandpipers, Guantanamera, das war ein One-Hit-Wonder. Sie waren eine Highschool-Band und Guantanamera war ihr Hit 1966. Jetzt ist es Zeit, um Musik von einem der größten Entertainer der 60er Jahre zu spielen. Musik von Frankie, wie er liebevoll von seinen Freunden genannt wurde, oder besser gesagt von Frank Sinatra. Auch das ein Welthit. 1966, hier ist Strangers in the Night.

Das Jahr 1966 war das Jahr der Familie Sinatra. Frank Sinatra hatte einen Welthit mit diesem Titel Strangers in the Night und Tochter Nancy Sinatra hatte ebenfalls einen Millionseller. Hier sind sie, die Boots are made for walking.

0: Wir beweisen heute, dass es auch in den 60er Jahren tolle Musik gab. 1966, Nancy Sinatra, These Boots Are Made For Walking.
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0: Und wir bleiben weiterhin im Jahr 1966. Hier ist wieder Partymusik in wundervollem Mono. Dave D, Dosey, Biggie, Mick and Titch, ihr Hit damals. Hier ist Hold Tight.

0: zurück in die 60er.
1: Hallo und willkommen zurück zu den letzten 30 Minuten unseres heutigen Soundtrack-Extras. Wir spielen heute die größten Hits der 60er Jahre. Und wir haben einen letzten Titel aus dem Jahre 1966. Toller Leadsänger war das, dieser Mike Kennedy. Und wieder eigentlich Partymusik. Los Bravos und Black is Black.

String. Der Siegertitel des Eurovision Song Contest oder wie er damals hieß, der Grand Prix d'Eurovision. Puppet on the String mit Sandy Shaw. Das war der erste Titel aus dem Jahre 1967 und wir haben einen weiteren von Esther und Abi Offerim. Die waren in den 60er Jahren ein Ehepaar und hatten in Europa große Hits wie The Morning of Our Life. Aber auch das war ein Riesenhit. Hier ist Cinderella Rockefeller.

Höchste Zeit, um einen Titel von Cliff Richard im Programm dabei zu haben beim Grand Prix de la Chanson 1968 für Großbritannien. Ein Hit Nummer 2, Congratulations. Und es ist jetzt auch Zeit, um endlich mal einen Titel von einem weiteren Superstar der 60er Jahre im Programm dabei zu haben. Wie wäre es an dieser Stelle mit Mr. Tom Jones? Ganz groß damals.

Dieser Titel klang 1968 aus allen Musicboxen. Tom Jones, der Tiger und Help Yourself. Der nächste Titel, das wissen die wenigsten, ist eine Paul McCartney-Komposition. 1968 gewinnt eine damals erst 18-jährige junge Dame aus Wales, nämlich Mary Hopkins, einen Nachwuchswettbewerb. Paul McCartney sieht diesen Wettbewerb und nimmt Mary auf dem legendären Apple Record Label unter Vertrag. Those Were the Days, My Friend wird einer der größten Hits des Jahres 1968.

Wir sind weiterhin im Jahre 1968. Eddie Grant und seine Equals hatten ihren ersten Hit mit Baby. Genau, Baby Comeback.

Der Beginn einer langen Karriere für Eddie Grant und seine Equals. Die hatten dann Ende der 60er Jahre und Anfang der 70er noch viele Top-10-Hits. Wir gehen ins Jahr 1969. Der damals erst 26-jährige texanische Country-Sänger und Songwriter Mac Davis schreibt seinen ersten Welthit für keinen geringeren als Elvis Presley. Hier ist Elvis und In the Game.

0: einer der größten Hits
1: für Elvis Presley,
0: geschrieben von Mac Davis, 1969 in The Ghetto. Robert Rosbach,
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0: Einen letzten Titel haben wir noch, den Bubblegum-Hit des Jahres 69, die Archies, und das hier.

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1: Im Studio Holger Dilk. Schönen guten Tag. Kein TikTok, Snapchat oder Insta für Kinder unter 13 und das überall in der Europäischen Union. Das will Kommissionschefin von der Leyen. Für 13- und 14-Jährige fordert sie spezielle Profile mit weniger Funktionen und Zeitbegrenzung. Dirk Justus.
2: Eltern sollen so eine Zeitbegrenzung einrichten und beaufsichtigen. Eigene Nutzerkonten soll es erst ab 15 Jahren geben. Von der Leyen findet, mit Smartphones und Social Media werden Kinder ihrer Kindheit beraubt. Von der Leyen verlangt von den Digitalkonzernen, dass ihre Dienste für alle minderjährigen Nutzerinnen und Nutzer sicher sind. Mehrere EU-Staaten planen seit einigen Monaten ein eigenes Social-Media-Verbot. Nun soll eine EU-weite Regelung kommen.
1: Nach dem CSD-Anschlag in Berlin plant die Bundesregierung härtere Strafen gegen islamistischen Terrorismus. Ein 10-Punkte-Plan soll Propaganda und Spenden sammeln für Terrorgruppen stärker bestrafen. Bei dem Anschlag war ein Islamist in eine Gruppe von CSD-Teilnehmern gerast und hatte Menschen mit einer Machete angegriffen. Eine Frau starb. Der Angreifer wurde später von der Polizei erschossen. Starke Rückendeckung für Friedrich Merz. Die 8 CDU-Ministerpräsidenten stellen sich geschlossen hinter den Kanzler. Deutschland brauche jetzt mehr denn je Stabilität, sagen sie. Merz steht aktuell mächtig unter Druck. Aus verschiedenen Ecken kommen Rufe nach einem Kanzlertausch. Die Europäische Union und Kanada wollen künftig Hand in Hand gehen. Kanada soll zwar kein Vollmitglied werden, weil es ja nicht in Europa liegt, aber das erste assoziierte Mitglied der EU. Das planen Brüssel und die kanadische Regierung. Damit wollen sie auch ein gemeinsames Zeichen gegen den Kurs von US-Präsident Trump setzen. Deutschlands öffentlicher Nahverkehr schneidet im europaweiten Vergleich weiter gut ab. Im Greenpeace-Ranking fällt der ÖPNV leicht zurück und landet auf Platz 5. Grund ist vor allem das teurer gewordene Deutschland-Ticket. Spitzenreiter sind wieder Malta und Luxemburg mit ihrem kostenlosen Nahverkehr.
0: 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Und jetzt das Wetter bei uns.
3: Mit KI-Support. Wolkig und wechselhaft ist es heute Mittag. Ab und zu kommen Schauer runter und am Nachmittag sind auch Gewitter drin. Vom Erzgebirge bis runter zu den Alpen, da kann es auch mal ordentlich schütten und hageln. Dazu werden es 18 bis 24 Grad. Morgen dann Sonne und Wolken im Mix, meist trocken, maximal 17 bis 24 Grad.
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Einen wunderschönen guten Abend, ich grüße alle Hörer von nah und fern. Ihr hört jetzt von mir Nonstop Music, also ohne Ansage, Super Lover, und also vorher Tarzan Boy und danach Super Lover. Ich wünsche euch viel Spaß damit, Nonstop Music.

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1: Im Studio ist Alina Wolf. Amnesty International hat 4 Jahre nach den Frauenprotesten in Iran eigenen Angaben zufolge Dutzende mutmaßlich Verantwortliche der staatlichen Gewalt identifiziert.

0: passiert. Im Bericht Architekten der Gräueltaten nennt die Organisation 87 Funktionäre und wirft dem Machtapparat schwere Rechtsverstöße vor. Auslöser der Proteste 2022 war der Tod der jungen iranischen Kurdin Jina Mahsa Amini. Die damals 22-Jährige starb in Polizeigewahrsam, nachdem sie wegen angeblicher Verstöße gegen Kleidungsvorschriften festgenommen worden war. Das Europäische Parlament hat den Weg für eine erhebliche Beschleunigung von Genehmigungsverfahren für Verteidigungsprojekte freigemacht. Die Höchstdauer für solche Verfahren soll auf 102 Arbeitstage festgelegt werden, wie das Parlament mitteilte. Wenn die zuständige Behörde vor Ablauf der Frist keine Entscheidung getroffen hat, soll der Genehmigungsantrag stillschweigend als angenommen gelten. Die Neuregelung ist Teil eines Pakets, das den Verwaltungsaufwand für die Verteidigungsindustrie reduzieren soll. Rund 800 Einsatzkräfte haben in Hessen, Nordrhein-Westfalen und Belgien Wohn- und Geschäftsräume durchsucht. 50 Beschuldigte sollen über Scheinfirmen Bargeld aus kriminellen Geschäften gewaschen und mehr als 60 Millionen Euro an Steuern hinterzogen haben. Im Mittelpunkt stehe demnach ein System, bei dem Bargeld aus illegalen Geschäften über Scheinfirmen als vermeintlich legales Buchgeld auf Konten im Ausland transferiert worden sein soll. 4 Haftbefehle wurden vollstreckt und 500.000 Euro gesichert. Der neue Landtag von Sachsen-Anhalt kommt am 6. Oktober in Magdeburg zu seiner ersten Sitzung zusammen. Beginn ist um 11 Uhr. Die AfD stellt mit 39 von 83 Abgeordneten die stärkste Fraktion. CDU, Linke, Grüne und SPD kommen zusammen ebenfalls auf 39 Sitze. Das BSW hat 5 Mandate. Das BSW schließt eine Koalition mit der AfD aus. Stattdessen soll es eine punktuelle Zusammenarbeit bei bestimmten Themen geben. BSW-Vertreter wollen außerdem einen AfD-Kandidaten zum Landtagspräsidenten mitwählen.
1: 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Und jetzt das Wetter bei uns.
2: Heute Nacht fällt von den Alpen bis zum südlichen Bayerischen Wald zunächst noch länger Regen, in den östlichen Alpen teils kräftig. Sonst lockern die Wolken gebietsweise auf und örtlich bildet sich Nebel. Im Norden sind noch einzelne Schauer möglich. Die Temperaturen sinken auf 11 bis 7 Grad, an den Küsten bleibt es milder. Am Donnerstag wechseln sich Sonne und Wolken ab. In Südostbayern klingt der Regen allmählich ab und an der Nordsee ziehen einzelne Schauer durch. Sonst bleibt es meist trocken, bevor am Nachmittag im Nordwesten neuer Regen aufzieht. Die Höchstwerte liegen zwischen 17 und 24 Grad. An der Nordsee weht ein kräftiger Südwestwind mit teils stürmischen Böen.
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3: Jo, und da ist wieder eure Pandora. Allerdings heute ein bisschen eingeschränkt. Meine Stimme macht nicht so mit, wie ich gerne haben möchte. Jo, also werdet ihr mich 2 Stunden kaum mehr hören. Aber das macht nichts. Ihr könnt auch in den hauseigenen neuen Chat kommen. Ja, da muss ich nicht reden. So, ich wünsche euch jetzt in den nächsten 2 Stunden mit mir viel Spaß und genießt meine Musikauswahl.

So, das ist mein letzter Titel, Avicii mit Wake Me Up. Nee, aufgeweckt wird jetzt nicht. Ja, ich hoffe, die 2 Stunden haben euch gefallen. Tut mir natürlich leid, dass ich keine Ansagen machen konnte. Ich hoffe, es wird bald besser. Ich wünsche euch weiterhin einen schönen guten Abend. Jo, und wir hören uns wieder. Ich sag ciao, tschüss, bye bye.

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